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Willkommen zurück beim Chaosfunker. Falls du dich gefragt hast, warum das Studio in den letzten Wochen dunkel war, manchmal gewinnt einfach das echte Leben. Gesundheitlich und privat hat es mich kurz komplett ausgebremst. Deshalb liegt dieser Roadtrip heute ein paar Kurven hinter dem ursprünglichen Plan. Aber genau darum geht's. Wir holen auf. Letzten Sonntag haben wir mit Teddybär 1.4 und Highway to Hell schon das Kapitel Unterwegs sein aufgeschlagen. Heute fahren wir die komplette Strecke zu Ende. Roadtrip. Unterwegs auf allen Straßen. Mach dich bereit, wir fahren eine Runde extra für die verpasste Zeit.

Das waren jetzt diese Strecken, auf denen alles möglich scheint. Das Navi zeigt eine lange Linie geradeaus. Die Sonne ist irgendwie immer ein bisschen tiefer als eben. Und du hast das Gefühl, dass hinter jeder Ausfahrt ein neues Kapitel warten könnte. Am Anfang ist man ja oft noch entspannt unterwegs. Fenster runter, der Tag vor dir, vielleicht der erste Kaffee in der Mittelkonsole, ein bisschen Spontanität auf dem Rücksitz geschnallt. Irgendwie wird aus diesem Gefühl dann mehr. Die Kilometer summieren sich, die Gespräche werden interessanter und die Musik dreht von mal sehen, wo wir rauskommen, auf jetzt ziehen wir durch. Genau in diesem Moment sind wir jetzt. Es wird dunkler draußen, die Lichter auf der Fahrbahn werden wichtiger und im Radio übernimmt ganz langsam die härtere Gangart. Mehr Motor unter der Haube, mehr Gitarren im Lautsprecher, mehr Geschichten von Menschen, die lieber zu schnell als zu langsam unterwegs sind. Zeit also von den gemütlichen Landstraßen auf die große, laute Rockautobahn zu wechseln, mit allem, was dazu gehört. Fernlicht, Vollgas und diese Refrains, die du schon als Kind von der Rücksitzbank aus mitgegrillt hast.

Man merkt bei so einem Roadtrip ziemlich schnell, dass es verschiedene Phasen gibt. Am Anfang ist alles neu. Danach wird's lauter und schneller. Und irgendwann fährst du in diesem ganz besonderen Tempo, das sich zwischen Müdigkeit und Freiheit einpendelt. Genau da sind wir gerade. Das ist dieser Abschnitt, in dem du im Auto einmal kurz das Handschuhfach öffnest und dir auffällt, was da alles an Musikgeschichte rumliegt. Alte Kassetten, verkratzte CDs, halb vergessene Playlists auf irgendwelchen Sticks. Song, die du vielleicht jahrelang nicht gehört hast. Aber sobald sie laufen, weißt du wieder genau, auf welchen Strecken sie dich damals begleitet haben. Manche davon fühlen sich an wie kleine Filme im Kopf, andere wie Tagesbucheinträge aus einem bestimmten Sommer. Und wieder andere sind einfach nur der perfekte Soundtrack für den Moment, in dem klar ist, diese Fahrt wird ein bisschen länger als geplant. Zeit also für genau diesen Teil des Roadtrips. Wir steigen ein in die Ecke mit den Klassikern, die jeder kennt, aber trotzdem jede Fahrt noch einmal anders machen. Einmal quer durch 80er Soundtrack, Weltherrschaftsfantasien, Jugendsommer und Neonlicht auf vier Rädern.

Das war jetzt die Phase, in der der Roadtrip sich anfühlt wie ein alter Film, den man schon kennt, aber trotzdem jedes Mal wieder guckt. Retro-Vibes, Erinnerung an früher, der Kopf zwischen Autokino und der ersten großen Freiheit. Irgendwann auf so einer Fahrt kippt die Stimmung dann ganz langsam. Die Sonne ist weg, die Straßenlaternen übernehmen und aus der Nostalgie wird das Gefühl von wir könnten eigentlich überall landen. Das Navi zeigt zwar noch ein Ziel an, aber heimlich spielt man mit dem Gedanken, einfach an der nächsten Ausfahrt einfach vorbeizufahren. Genau da sind wir jetzt. Der Roadtrip wird ein bisschen träumerischer, ein bisschen weltläufiger und gleichzeitig persönlicher. Die nächsten Songs klingen nach Karten auf dem Schoß, Globus, Spinnereien und nach Nächten, in denen man mit jeder weiteren Stunde im Auto Stück mehr bei sich selbst ankommt. Egal, ob man gerade über die Autobahn, durch die Wüste oder einfach nur über die Landstraße vor der Haustür rollt.

Man kennt das von langen Fahrten. Irgendwann ist nicht mehr die Strecke das Spannende, sondern das, was im Kopf passierte. Die Lichter rauschen vorbei, der Tacho ist konstant, aber nach innen drin wird's lauter. Fragen, Erinnerungen, Dinge, die man tagsüber erfolgreich weggeschoben hat. Genau in dieser Phase sind wir gerade mit unserem Roadtrip. Die Musik rutscht ein Stück näher an die Gefühle heran. Sehnsucht nach jemandem, der da ist. Momente, in denen man sich allein fühlt, obwohl man nicht alleine ist. Und diese Nächte, in denen man mit jedem Kilometer ein kleines bisschen klarer sieht. Gleichzeitig bleibt der Sound nach vorn gerichtet, Gitarren, die treiben, Beats, die wach halten und Melodien, die sich anfühlen wie leuchtende Städte am Horizont. Und wenn man dann irgendwann wieder auf die Straße, auf die großen Schilder und Nummern über der Fahrbahn schaut, merkt man, egal wie voll der Kopf ist, am Ende ziehen wir doch unsere Kreise auf den gleichen Straßennamen wie immer. Zeit dafür. Zeit für genau diese Etappe zwischen Herz und Fernlicht.

Wir waren jetzt auf Highways, Nebenstraßen, irgendwo zwischen Wüste und Großstadt unterwegs. Aber am Ende landen wir doch immer wieder auf den gleichen Schildern, den eigenen. Die Straßen, die wirklich zählen, sind selten nur Nummern auf der Karte, sondern eher Entscheidungen, die man irgendwann mal getroffen hat. Genau da fahren wir jetzt hin. Weg von den internationalen Fernwehpostkarten hin zu dem, was sich direkt vor unserer Haustür abspielt. Und in unserer Sprache vielleicht noch ein bisschen deutlicher wehtut oder gut tut. Die nächsten Songs kommen alle von hier und klingen trotzdem nach unterschiedlichen Wegen. Aufbruch, Erinnerung, Geschichte. Die man sich gegenseitig schreibt und dieses Gefühl, zusammen gegen den Rest der Welt unterwegs zu sein. Das ist der Teil des Roadtrips, in dem man aus Asphalt plötzlich leben wird. Und aus der Strecke eine Story, in der du selbst die Hauptrolle spielst.

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Nach all den Highways, Gitarren und großen Refrains sind wir jetzt in den Teil des Roadtrips angekommen, in dem die Straße eher zur Nebenrolle wird. Plötzlich geht es weniger darum, wie schnell du fährst, sondern mehr darum, wovor du eigentlich weg willst oder wohin du wirklich hin möchtest. Das sind diese Fahrten, bei denen man sich fragt, ob man mit dem vollen Tank auch ein neues Leben starten kann. Ob man irgendwann mal sagen kann, ich war wirklich überall. Oder ob man einfach weiterfährt, obwohl das Navi längst kein klares Ziel mehr zeigt. Die nächsten Songs erzählen genau solche Geschichten von Aufbrüchen, die mehr mit Mut als mit PS zu tun haben. Von Menschen, die Stadt für Stadt abhaken und von Wegen, die irgendwo zwischen Hoffnung und nirgendwo verlaufen. Das ist das Road Movie, bei dem du im Abspann sitzen bleibst, obwohl das Licht im Saal schon wieder angeht.

Damit fahren wir langsam auf die letzte Ausfahrt dieses Roadtrips zu. Wir waren heute auf Highways, Nebenstraßen, nachts, tagsüber, im Kopf und im Herzen unterwegs. Und vielleicht hast du unterwegs gemerkt, ein guter Trip besteht nicht nur aus den Kilometern und der Musik, sondern auch aus dem, was zwischendrin auf dem Teller landet. Tanke um drei, Pommes an der Raststätte, Mitternachtspizza nach dem Konzert, Kaffee im Pappbecher im Morgengrauen. Ohne diese Stops wäre diese Reise oder jede andere Reise nur halb so schön. Genau da machen wir beim nächsten Mal weiter. Dann gibt's bei Chaosfunk keine Tankfüllung, sondern Nachschlag. Essen auf die Ohren. Food and Beats. Songs zu deinen Lieblingsgerichten, zu Kuchenkatastrophen und zu den Momenten, in denen Essen mehr als satt werden machen kann. Bis dahin, kommt gut an, isst was Leckeres und wir hören uns bei der nächsten Ausgabe wieder.

Einen wunderschönen Sonntagnachmittag zusammen und herzlich willkommen bei Chaosfunk in deinem Lieblingsradio. Ich bin René alias 1Chaosium1 und ich freue mich, dass du heute mit am Start bist. Egal ob im Auto, zu Hause auf dem Sofa, in der Küche oder irgendwo unterwegs mit Kopfhörern. Heute wird es kulinarisch im Radio. Denn das hier ist keine normale Musiksendung, das ist ein komplettes Buffet für die Ohren. Unser Thema? Food and Beats. Essen für die Ohren. 2 Stunden lang gibt es Songs, in denen Essen, Trinken, Süßes, Deftiges und das Ganze drumherum eine Rolle spielen. Mal ganz direkt im Titel, mal eher versteckt in den Geschichten dahinter. Vielleicht stehst du gerade selbst am Herd, bereitest dir etwas zu oder du kommst gerade vom Essen zurück und brauchst noch den passenden musikalischen Nachtisch. Genau dafür ist diese Sendung da. Wir mixen heute musikalisch einmal alles zusammen, von der Currywurst über Mürschen bis hin zu Watermelon, Sugar und Ice Cream. Jetzt aber genug gequatscht. Wir starten ganz entspannt in unseren ersten Block mit einer ordentlichen Portion Zucker. Hier kommen für dich Sugar Cake by the Ocean, Banana Pancakes und Bon Appetit. Viel Spaß bei Food and Beats. Essen für die Ohren.

0: Das war unsere erste kleine Gängefolge aus der Süßwarenabteilung. Sugar, Cake by the Ocean, Banana Pancakes und Bon Appetit. Wenn man da keinen Appetit bekommt, weiß ich auch nicht. Genauso soll Food and Beats klingen. Ein bisschen zuckrig, ein bisschen verspielt und immer mit einem Augenzwinkern. In vielen dieser Songs geht es ja nicht nur um Essen, sondern auch um Flirten, Feiern und dieses kleine Kribbeln, wenn man sich jemanden nähert. Vielleicht hast du bei dem einen oder anderen Titel direkt ein Bild im Kopf gehabt. Frühstück am Sonntag, ein Abend mit Freunden oder eine Situation, in der du genau diese Song schon mal gehört hast. Solche Momente liebe ich an Musik. Sie schmeckt plötzlich nach etwas Bestimmtem, obwohl man nur zuhört. Wir lassen die Süßigkeiten jetzt kurz stehen und schauen gleich auf die etwas deftigeren Seite der Playlist. Es geht rüber zur deutschen Küche. Currywurst, Bommelunder, Möhrchen und einem klaren Statement zur Schokolade. Bleibt dran hier bei Chaosfunk.
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Das war einmal quer durch die deutsche Musikspeisekarte. Currywurst, Bummelunder, Möhrchen und Schokolade. Oder eben keine. Mehr Imbissbude, Kneipe und Küchenradio geht kaum. Ich mag an diesen Songs, da sie oft gar nicht so ernst gemeint sind und trotzdem sofort ein Bild aufmachen. Die Bude an der Ecke, das Glas auf dem Tresen, der eine Song, der schon tausendmal lief und trotzdem jedes Mal funktioniert. Vielleicht hast du ja zu einem von diesen Titeln eine ganz eigene Geschichte. Eine Nacht, ein Abend, ein Moment, an den du dich erinnerst, sobald du die ersten Takte hörst. Genau solche kleinen Erinnerungen machen für mich den Charme von Foodsongs aus. Sie sind lustig, schnell, manchmal schräg, aber sie bleiben hängen. Nach der deutschen Hausmannskost wechseln wir jetzt das Regal und gehen rüber in den internationalen Getränkeabteilung. Gleich gibt es Wein, Tequila, jede Menge Zucker und sogar einen Fisch. Wir bleiben also im Thema und drehen die Lautstärke an der Bar ein bisschen auf. 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

Wein, Tequila, Zucker und ein Fisch. Das klingt nach einem Abend, an dem man sich entweder sehr gut oder gar nicht mehr erinnern kann. Red, red Wine, Tequila, pour some sugar on me und how much is the fish? Das ist auf jeden Fall eine ziemlich bunte Barkarte für die Ohren. In vielen dieser Songs sind die Drinks ja gar nicht das eigentliche Thema, sondern eher die Kulisse. Es geht um Nächte, die zu spät enden, um Leute, die man vielleicht besser nicht nochmal anruft und um Geschichten, die man am nächsten Tag lieber nicht komplett erzählt. Die Gläser und Flaschen sind nur die Statisten im Hintergrund. Vielleicht kennst du das auch. Ein bestimmter Song läuft und du hast sofort diese eine Bar, diesen einen Club oder diesen einen Abend wieder im Kopf. Inklusive Geruch, Geräusch und dem Gefühl, als wäre es gestern gewesen. Genau das liebe ich an Musik. Ein paar Takte reichen und dein Kopf macht den Rest. Von der Bar gehen wir jetzt zurück in die Küche, aber wir lassen den Beat an. Im nächsten Block gibt es moderne Food-Metaphern. Viel Rhythmus und ein ordentliches Augenzwinkern.

Wenn das ja eine echte Küche wäre, müssten wir jetzt einmal richtig kräftig lüften. Candy, Peaches, Lollipop und Ice Cream. Das war gerade die Kategorie moderner Food Pop mit ordentlichen Augenzwinkern. In diesen Songs geht es ja kaum um das eigentliche Essen, sondern vor allem um Bilder im Kopf, Pop- und Funk-Vibes. Kleine Geschichten und diese leichte, bunte, überdrehte Gefühl zwischen Süßkram und Alltag. Das Essen ist hier nur noch Metapher, der eigentliche Film läuft im Hintergrund. Vielleicht hast du beim Zuhören gemerkt, wie unterschiedlich man über Süßes und Snacks singen kann. Von Retro, Doo-Wop bis K-Pop ist alles dabei. Am Ende bleibt aber das Gleiche. Musik, die hängen bleibt und ein bestimmtes Gefühl auslöst, egal aus welcher Zeit sie kommt. Im nächsten Blog gehen wir einen Schritt weiter in Richtung Erinnerungen, weg von der Partyküche hin zu den Songs, bei denen Essen mehr mit Nostalgie als mit Rezepten zu tun hat. Es wird also ruhiger und persönlicher.

Schucker Schucker und Lollis, das sind diese Songs, die einen direkt in eine andere Zeit schubsen. Plötzlich ist man wieder Kind in der Bäckerei, am Küchentisch oder am Kiosk um die Ecke und weiß genau, wie es da gerochen und geklungen hat. Hier geht es nicht um Gourmetküche, sondern um dieses ganz einfache, warme Gefühl vom Früher. Komfortfood in Musikform. Simpel, manchmal kitschig, aber auch deshalb so vertraut. Vielleicht hattest du beim Zuhören auch so einen kleinen Film im Kopf. Einen Sonntagskaffee bei der Familie, der Schulweg, der erste eigene Einkauf oder irgendeinen Moment, der sich mit einem bestimmten Geschmack oder und einem bestimmten Lied verbunden hat. Genau da merkt man, wie nah Essen, Erinnerungen und Musik beieinander liegen. Wir lassen die Nostalgie einen Moment nachklingen und machen uns dann bereit für eine kleine kulinarische Weltreise. Im nächsten Block geht es einmal um den Globus. Von Italo-Romantikmusik bis Partyhymne ist alles dabei. 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
3: Ein bisschen Italien, ein bisschen Karibik, ein Geburtstagskuchen und ein Teller voller Pork and Beans. Das war einmal kulinarisch um die Welt verpackt in 4 Songs. Spannend ist, wie unterschiedlich Essen in diesen Titeln vorkommt. Mal ganz romantisch mit Mondschein und Pasta. Mal als Party-Soundtrack mit Trompeten und Tanzfläche. Mal als bunter Geburtstags-Overkill und mal als ganz trockener Kommentar auf den Alltag. Am Ende ist es immer ein Stück Lebensgefühl, das da mit transportiert wird. Vielleicht hast du bei Dad's Amour kurz an Urlaub gedacht, bei Mambo No. 5 an irgendwie 90er, 2000er Party und bei Birthday an deine eigene Feier. Musik kann aus ganz normalen Zutaten plötzlich kleine Postkarten aus Erinnerungen machen. Wir lassen die Weltreise jetzt langsam ausklingen und machen uns auf den Heimweg unseren Food Arms. Im nächsten Block wird es etwas ruhiger, ein bisschen sommerlicher und vor allem sehr satt zufrieden.

Noch einmal ein paar Sommer-Vibes und leichte Kalorien zum Schluss der eigentlichen Food-Reise. Watermelon Sugar, Drive By, Shape of You und Strawberry Swing. Das ist so ein bisschen wie der Spaziergang nach dem Essen oder der späte Nachtisch auf dem Balkon. Diese Songs sind nicht mehr ganz so direkte Food-Songs, aber sie tragen dieses Gefühl in sich, satt und zufrieden zu sein. Der Tag war voll, der Bauch auch. Und man lehnt sich ein Stück zurück und lässt alles noch einmal durch den Kopf gehen. Musik kann genau dieses Ich bin angekommen Gefühl ziemlich gut einfangen. Vielleicht hattest du bei einem der Titel ein Bild vor Augen. Ein Sommerabend, eine Autofahrt mit offenem Fenster, einen Moment mit einem Menschen, der dir wichtig ist. Oft bleibt er von solchen Situationen gar nicht so sehr die Szene, sondern eher der Soundtrack dazu im Kopf hängen. Unsere eigentliche Foodreise ist damit fast zu Ende, aber bevor wir den Deckel ganz drauf machen, schauen wir schon mal über den Tellerrand zur nächsten Sendung. Im letzten Block heute gibt es musikalischen Übergang hin zu Time and Tunes, Erinnerung auf Empfang. Also zu genau den Songs, die dich in solchen Momenten zurückwerfen.

damit sind wir am Ende von Food and Beats. Essen für die Ohren. Von Currywurst über Mörschen bis Watermelon Sugar. Heute gab es ein komplettes Buffet für die Ohren. Ich hoffe, du hattest genauso viel Spaß beim Zuhören wie ich beim Zusammenstellen. Aber das hier war im Grunde nur die Vorspeise für das, was als nächstes kommt. Nächsten Sonntag heißt es Time and Tunes, Erinnerung auf Empfang. Dann geht es um genau die Songs, die dich sofort in einen bestimmten Moment zurückwerfen. Der erste Kuss, der letzte Schultag, eine Nacht, die du nie vergessen wirst. Wenn du Lieder hast, die dich für dich an eine ganz besondere Zeit gebunden sind, schreib sie mir für die nächste Sendung. Vielleicht taucht dein Song dann in unserer kleinen Zeitreise auf. Ich bin René alias 1KS71. Sage danke fürs Zuhören, bleibt gesund und jetzt genießt du zum Ausklang noch den letzten Takt des Songs, bevor wir nächste Woche zusammen in Time and Tunes starten.

Wunderschönen Sonntagnachmittag zusammen und herzlich willkommen bei Chaosfunk in deinem Lieblingsradio. Ich bin René, alias 1 Chaos 71 und ich freue mich, dass du heute mit am Start bist. Egal ob im Auto, zu Hause, auf dem Sofa, in der Küche, auf dem Laufrad oder irgendwo unterwegs mit Kopfhörern. Letzte Woche gab es bei Food & Beats Essen für die Ohren, das komplette Buffet für die Ohren. Heute kümmern wir uns um das, was übrig bleibt. Erinnerungen. Die Sendung heißt Time and Tunes, Erinnerungen auf Empfang. 2 Stunden lang gibt es Songs, die dich in Sekunden in einem bestimmten Moment zurückwerfen. Der erste Kuss, der letzte Schultag, eine Autofahrt mitten in der Nacht oder dieser eine Sommer, den du nie vergessen wirst.

Das waren diese typischen neue Kapitel-Songs. Good Riddance, Unwritten, The Night und You're Beautiful. Musik für Abschlüsse, Neustart und dieses Gefühl von jetzt geht etwas los. Spannend ist, dass viele von uns genau solche Titel mit Momenten wie Abschlussfeiern, Umzüge und neue Shops verbinden. Ein paar Akkorde reichen und plötzlich siehst du wieder die Leute, die Location, die Uhrzeit vor dir. Im nächsten Block drehen wir die Zeit noch ein Stück weiter zurück. Jugend, Schulzeit, erste Lieblingsband und die Songs, die damals auf Kassette, CD und den ersten Playlists liefen.

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Ein kleines Haus. Und darin eine besondere

0: Das war einmal quer durch den Jugendsoundtrack. All the small things smells like teen spirit, Junge und complicated. Alle Songs hat die Nachposter an der Wand, zu lauter Anlage und Ärger mit den Nachbarn klingen. Oft erinnert man sich gar nicht mehr an genaue Daten, aber man weiß noch genau, ganz genau, wie sich die Zeit angefühlt hat. Wer im Zimmer saß, wer heimlich mitgehört hat und welcher Song immer laufen musste, wie irgendwas Wichtiges passiert. Wenn irgendwas Wichtiges passiert, Entschuldigung. Im nächsten Block wird es etwas ruhiger, aber emotionaler. Es geht um Liebe, Herzklopfen und die Lieder, die ganz tief im Bauch landen.
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Und Lieblingsmensch. Das sind diese Songs, die sofort einen ganz bestimmten Menschen ins Bild drücken. Egal, ob die Geschichte gut ausgegangen ist oder nicht. Interessant ist, dass Liebessongs selten nur schön sind. Oft hängen an ihnen auch Trennungen, Zweifel oder Abschiede. Genau deshalb fühlen sie sich so echt an. Sie erzählen nicht nur die perfekte Szene, sondern alles, was davor und danach passiert. Gleich ziehen wir die Nacht durch. Im nächsten Block geht es um lange Abende, Clubs, Bars und all die Songs, die danach viel zu wenig Schlaf klingen.

Blinding Lights, Don't You Worry Child, Hangover und an Tagen wie diesen. Das sind diese Songs, bei denen man sofort weiß, wie spät es damals war, wer noch da war und welche Geschichten man am nächsten Tag lieber nur halb erzählen mag. Nächte haben ja ihre ganz eigene Zeitrechnung. Man vergisst Uhren, arbeitet in Momenten und Songs. Und manchmal bleibt vom ganzen Abend nur ein verschwommener Eindruck und genau ein Refrain im Kopf hängen. Nach den lauten Nächten wird es jetzt etwas leiser. Im nächsten Block geht es um Abschiede, Wendepunkte und Songs, die einen auch Jahre später noch kurz schlucken lassen.

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1: Closing Time, In the End, Chasing Cars und Haus am See. Das sind Stücke, die oft genau dann laufen, wenn man merkt, ab hier wird es anders. Egal, ob man will oder nicht. Solche Songs sind wie Lesezeichen im Leben. Man weiß vielleicht nicht mehr alle Details, aber man weiß, was davor war und was danach kam. Und manchmal traut man sich deshalb auch lange nicht, sie wieder anzumachen. Im nächsten Block schauen wir auf die kleineren Momente, Alltagszeitsprünge, bei denen ein Song dich plötzlich in die Küche, ein Auto oder an einen Bahnhof zurückschiebt.

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1: Sowas aber auch. Ein wunderschönes Hallöchen. Hier ist OneChaos71, der René. Willkommen zum großen Finale 2025. Heute gibt es keine Coolness-Punkte. Heute gibt... irgendwas stimmt hier nicht. Ja, gut. Heute gibt's keine Coolness-Punkte. Heute gibt's Coolie Pleasures. Die Songs, die du peinlich findest, aber unter der Dusche brüllst. Weil bald Weihnachten ist, habe ich heimlich ein paar festliche Kalorienbomben in die Playliste geschmuggelt. Ich bin René, das ist Chaosfunk und wir verabschieden 2025 mit einem Knall. Schamgefühl aus Radio Laut.

Für den letzten Block heute holen wir noch einmal tief Luft. Jetzt geht es um den Ausklang des Abends und um Songs, die sich nach angekommen Frieden und das war ein guter Tag anfühlen.

Das war Time and Tunes, Erinnerung auf Empfang. 2 Stunden, die uns durch erste Male, lange Nächte, stille Abschiede und all die kleinen Momente geführt haben, die sich trotzdem so tief eingebrannt haben. Nächste Woche machen wir weiter mit Chords and Clouds. Clouds and Chords. Song für jeden Himmel. Es geht um Regen, Sonne, Sturm und alles dazwischen, weil das Wetter nicht nur draußen passiert, sondern auch im Kopf und im Bauch. Was ist dein Song für einen grauen Montagvormittag? Was läuft bei dir, wenn die Sonne endlich wiederkommt? Schreib sie mir in die Wunschbox oder an mich selber, an den Kontaktformular. Gerne rein. Vielleicht landet er nächste Woche direkt in der Playlist. Ich bin René alias Chaos 1 Chaos 71. Danke fürs Zuhören, bleibt gesund und bis nächsten Sonntag bei Chaosfunk in deinem Lieblingsradio.

Schönes Hallöchen. Hier bei mir beim Chaosfunk am Mikrofon hast du den 1-Chaos-7-1. Ja. Heute mit einer Sendung über Menschen, die man nicht vergisst. Friends and Faces. Geschichten von Freundschaft, Menschen im Alltag. Mikrofon kaputt? Nein. Ich habe komischerweise war das Mikrofon locker. Entschuldigung für die kleine Störung. Wo waren wir stehen geblieben? Genau, Geschichten von Freundschaft und Menschen im Alltag. Es geht um Songs, die sofort ein Gesicht auftauchen lassen. Beste Freunde, alte Weggefährten, Herzensmenschen, Familienchaos und Begegnungen, die geblieben sind. Jeder von uns hat solche Lieder. Ein Refrain. Und plötzlich ist da wieder ein bestimmter Mensch, eine Stimme, ein gemeinsamer Abend oder eine Geschichte, die längst vorbei ist und trotzdem noch nachklingt. Genau diese Verbindungen sammeln wir heute ein. Nicht als große Theorie, sondern als kleine musikalische Menschenkunde. Wenn dir beim Hören ein Titel einfällt, den du ganz fest mit einer Person verbindest, schreib ihn mir gern in meine Wunschbox. Die ist offen: chaosfunk.name/Wunschbox. Vielleicht landet deine Geschichte ja hier in meinem Studio. Wir starten erstmal warm und freundlich und offen. Mit Songs für Wiedersehen, Vertrautheit und die Menschen, bei denen man direkt ein bisschen gerader sitzt.

0: Das war der Einstieg in einen Abend über Menschen, die man nicht erklären muss, weil ein einziger Song reicht und sie sofort wieder im Raum stehen. Manche Freundschaften brauchen keine großen Worte, sie klingen einfach nach Vertrautheit, nach gemeinsamen Lachen und nach dem Gefühl, nicht alles allein tragen zu müssen. Gleich schauen wir auf genau diese andere Seite, auf Zusammenhalt, Rückendeckung und auf Lieder, die sich anfühlen wie eine Hand auf der Schulter, wenn der Tag mal schwerer wird.
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Da waren Songs für Menschen. Das hat. Hä? Renny, konzentrier dich. So, nochmal richtig hinsetzen. Hallöchen, ich bin René, Chaos 171. Nein, 1 Chaos 171. Das waren Songs für Menschen, die auffangen, sortieren und manchmal einfach nur da sind. Gerade im Alltag merkt man es erst spät, wie wertvoll so eine Person ist. Jemand, der nicht laut sein muss, um wichtig zu sein. Im nächsten Block wird es ein bisschen bunter. Es geht um Alltagsmenschen, Lieblingschaoten, hallo, und Begegnungen, die vielleicht klein angefangen, aber überraschend lange bleiben.

Ja, man müsste auch das Mikrofon anmachen, wenn man quatschen will. So, hörst du was? 1, 2, 3. Ja, da hörst du was. So, da sind wir jetzt. Solche Titel erinnern daran, dass nicht nur die ganz große Beziehungen erzählen. Oft sind es genau die Leute zwischen Tür und Angel, zwischen Alltag und Zufall, die einem Tag... Wo ist denn hier der Regler? Da ist der Regler. Die einem Tag plötzlich Charakter geben. Jetzt wird es persönlicher. Wir gehen weiter zur Familie, zur Herkunft und zu den Verbindungen, die manchmal anstrengend sind. Aber trotzdem tiefer sitzen als fast alles andere.

Familie ist selten nur einfach, aber sie steckt in vielen Songs zwischen den Zeilen. In Nähe, in Streit, in Erinnerung und in dem Wunsch, trotzdem verbunden zu bleiben. Genau diese Mischung macht solche Lieder oft so stark. Gleich wird es ruhiger und nachdenklicher, mit Songs für verlorene Kontakte, offene Kapitel und Menschen, die vielleicht nicht mehr da sind, aber im Kopf immer noch einen festen Platz haben.

Manche Menschen verschwinden aus dem Alltag, aber nicht aus der eigenen Playlist. Und manchmal reicht ein Refrain, damit plötzlich wieder alles da ist. Ein Gespräch, ein Blick, ein Abend, eine ganze Zeit. Für den Endspurt holen wir jetzt den Herzensmenschen nach vorn. Also genau die Begegnungen, die bleiben, weil sie etwas in uns verschoben haben.

Das waren Songs für Nähe, Erinnerungen und die kleinen Wahrheiten zwischen zwei Menschen. Vielleicht hast du beim Hören gerade selbst an jemanden gerade gedacht, den du viel zu selten ansprichst oder sofort meinst, sobald ein bestimmter Titel läuft. Im letzten Block machen wir den Kreis zu mit Liedern für Menschen, die Spuren hinterlassen und für dieses Gefühl, dass gute Beziehungen im besten Fall nie ganz verschwinden.

Das war Friends and Faces. Geschichten von Freundschaft und Menschen im Alltag bei Chaosfunk. 2 Stunden über Menschen, die tragen, nerven, fehlen, auffangen, überraschen und manchmal einfach genau die richtigen im richtigen Moment da sind. Vielleicht war heute ein Song dabei, der dir sofort ein Gesicht vor Augen gestellt hat. Genau, das ist ja das Faszinierende. Musik sammelt nicht nur Melodien, sondern auch Menschen. Und manchmal merkt man erst beim Hören, wer im eigenen Leben eigentlich wirklich Spuren hinterlassen hat. Nächste Sendung drehen wir das Thema dann noch ein Stück weiter.

So, meine Lieben, da bin ich wieder. Nach letzter Woche gab es ein paar technische oder Anbieterprobleme. Die sind Gott sei Dank, hoffe ich, beräumt. Ich begrüße alle angeschlossenen Radios und natürlich ganz besonders meine Freundin, die Moni, und wünsche euch viel Spaß heute am Freitag, den 15.05. Und fange nach meinem Intro an mit Mike Leon Grosch, Dein Leben, und danach Ben Zucker, Herz zu und durch.

So, meine Lieben, jetzt habe ich für euch Pietro Basili mit Buongiorno und danach Santiano tanzen wie die Teufel.

So, meine Lieben, jetzt habe ich für euch Noel, Terhorst, frag nicht. Und danach habe ich für euch Chris Norman, Run.

So, meine Lieben, jetzt habe ich für euch Helene Fischer, die Sonne kann warten. Na, ich hoffe ja, die kommt jetzt ein bisschen besser raus. Und danach habe ich für euch Andreas Rauch. Du bist mein Engel. Redet der über mich?

So, meine Lieben, jetzt habe ich für euch Amigos mit Pharao. Und danach André Busse. Verdammt, was will dein Herz noch von mir? Beziehungsweise, was will dein Herz noch mehr?

So, meine Lieben, jetzt habe ich für euch Angelika Martin und Patricia Vanko mit Komm, lasst uns fliegen und danach Andy Borg, Adios, Amor.

jetzt habe ich für euch Andreas Lavo mit Amorsfall. Also, wenn Amorsfall mich auch trifft, das wäre nicht schlimm. Danach habe ich für euch Anne-Marie Eifeld mit Hallo.

vielleicht sollte ich auch mal Hallo sagen. So, meine Lieben, jetzt habe ich für euch Danny Baller mit Nicht heute, nicht morgen, für immer. Und danach habe ich für euch Daniela Alfinito, der eine.

Na, gibt es überhaupt den einen? Na, wer weiß. So, jetzt habe ich für euch Diana Sobello mit Heartbreak Hotel und danach Art Garfunkel Junior und Art Garfunkel, der Kondor zieht.

0: Was für ein schönes Lied, muss man ja zugeben. So, jetzt habe ich für euch Joey Heindl, schwer zu erklären. Und danach Anna-Karina Wojcik und Stefan Mors. Tausendmal du und
1: hat
0: ich.
1: Hat euch der Song gefallen? Sehr gut. Mehr Hits wie diesen findet ihr nämlich hier oben. Und alle Videos deines Stars findest du hier. Und die Single zu diesem Video, das du gerade gesehen hast,

So, meine Lieben, jetzt habe ich für euch Matthias Reim und Mia Julia keine Freunde bleiben. Und danach Alessa, ich bin erwacht.

So, meine Lieben, jetzt habe ich für euch Aha mit Take on Me und danach Bonnie Tyler und Matthias Reim, die wilden Dreh.

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Jetzt habe ich für euch Hanna Haller. Mein Gott, was Männer alles tun. Und danach Claudia Jung, Tür an Tür.

So, meine Lieben, jetzt habe ich für euch Bernd Glüver und Marion Merz mit Schau mal herein und danach Bernhard Brink und Sonja Liebing. Du hast mich einmal zu oft angesehen.

So, meine Lieben, jetzt kommen meine letzten zwei Lieder vor meinem Outro. Und zwar Damiano, Maiolini, ja, perfekt so wie du bist. Und dann die Palldauer, als du noch mein Geheimnis warst.

So, meine Lieben, das waren 2 Stunden Sendung mit Bianca. Ich hoffe, es hat euch gefallen. Mich hört ihr wieder nächste Woche, Freitag. Nun wünsche ich noch euch einen schönen Freitagabend und später noch ein schönes Wochenende. Bis bald, eure Bianca. Jetzt kommt nur noch mein Outro.

0: ich glaube noch...
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0: Schöner kann man tatsächlich damit nicht anfangen, oder? ganz bestimmt. So, ja, ich habe mich heute, oder besser gesagt, heute fühle ich mich so, wie ich schon mich lange nicht mehr gefühlt habe. Ja, also mein Körper ist wieder total befreit mit sämtlichen Stress und was weiß ich nicht alles, ja, und einen Raser im Verkauf. Ja, der immer vor mir gerast ist. Und habe ich jetzt nichts mehr mit zu tun. Zum Gott sei Dank, muss ich dazu sagen. Ja, und ja. Und meine Ex-Firma, die kriegt jetzt noch so richtig ein auf den Dämpfer. Das nochmal eben so nebenbei. Aber wie gesagt, mir geht es richtig gut. Und richtig gut war natürlich jetzt auch direkt die erste Platte, die wir heute hier vorgestellt haben. Ja, das war die Gruppe Wind, wer sie nicht erkannt haben sollte. Denn wenn es Sommer wird, tja, auf den warten wir tatsächlich noch immer so ein klein wenig, oder? Und auf wen wir leider Gottes jetzt nicht mehr warten, ist sie. Denn der Sommer 2026 kommt... seinen ganz eigenen Soundtrack und der soll heißen Deutsche Vita ist zurück. Moderner, frischer, internationaler denn je. Kaum ein Song verkörpert das Lebensgefühl der 80er Jahre so sehr wie der Welthit von Ryan Paris. Jetzt haucht Gabriela Massa und DJ Bonanze dem Klassiker ein neues Leben ein. Mit einer einzigartigen deutschen-italienischen Version, die Nostalgie und Moderne perfekt verbindet. Getextet durch Uli Berlecke und Gabriele Massa.

Juhu, das hat sie doch richtig fein gemacht, oder? Ja, und umso feiner tatsächlich ist jetzt tatsächlich die nächste Neuvorstellung, die ich am Start habe. Das Ganze natürlich aus dem Hause Fiesta Records. Denn mit ihrer neuen Single Weg, wer sollt, setzt echt Steinbach ein klares künstlerisches Statement gegen Krieg, Entmenschlichung und ideologische Spaltung. Der Song erscheint am 15. Mai 2026 und knüpft konsequent an die gesellschaftskrisende Handschrift der Band an. Wegwerfsoldat bedeutet oder beleuchtet die Realität des Soldatendaseins fernab von Pathos und Herostierung. Der Text zeichnet einen schonenden Bild und Spannungsfeld zwischen propagierender Ehre und Disziplin sowie der tatsächlichen Erfahrung von Isolation, Angst und Sinneszweifel im Einsatz. Dabei hinterfragt die Band die moralische Legitimation kriegerischer Konflikte und richtet den Blick auf Individuum, das im System oft zur austauschbaren Ressource degradiert wird. Ja, und hier ist jetzt tatsächlich der ganze Song dazu.

Ja, das ging ganz schön nah, ne? Aber gut, das ist richtig der Zeit nach, was jetzt natürlich alles so draußen passiert. Und da gebe ich Ihnen natürlich den Produzenten für dieses wirklich wunderbare Lied natürlich auch recht, muss ich dazu sagen. So, jetzt muss ich mal eben ganz kurz gucken. Gut, haben wir auch am Start. Das muss auch so sein, denn mit der brandneuen Atomsum oder Atmosiam Remix, so rum heißt das. Mein Gott, was für ein Deutsch manchmal. Remix ihres Single Party, Palmen und mehr liefert die Schweizerin Schlagersängerin Conny Felber jetzt den perfekten Soundtrack für Clubs, DJs und die kommende Partysaison. Der erfolgreiche Remix-Act Atomsiam verleiht dem Titel einen modernen, druckvollen Dance-Sound, der sofort ins Ohr geht und garantiert jede Tanzfläche zum Beben bringt. Treibende Beats, sommerliche Vibes und eine pure Party-Energie macht diesen Remix zu einem absoluten Must-Play für DJs und natürlich für mich als Moderator für meine Stationen.

Ja, Partypalmen und mehr. Das ist doch jetzt der größte Traum, den wir überhaupt jetzt mal in nächster Zukunft tatsächlich auch mal haben können, oder? Findet ihr das nicht? Ne? Das könnte doch passen. Nach einer längeren kreativen Pause meldet sich der Künstler Harry M. eindrucksvoll zurück und präsentiert seine neue Single »Liebe ist das Beste«. Der Song überzeugt durch Harrys M's samtweiche Tiefe und zugleich klare Stimme, die dem Titel eine besondere Wärme und Nähe verleiht. Für den Text zeichnet sich der Künstler selbst verantwortlich und die Musik... Hilfe, mein Gott, ich brauche doch jetzt keine E-Mails hier. So, zeichnet Künstler selbstverantwortlich, während die Musik in Zusammenarbeit mit dem Produzenten Jochen Hohmann entstanden ist. Liebe ist das Beste ist eine moderne, gute Laune-Song, der Leichtigkeit, Optimismus und Lebensfreude, die vermittelt wird. Ja, in so einer gleichen Situation fühle ich mich gerade selber auch ganz wohl.

kann man mal sehen, ne? Was da nicht alles so gemacht wird. So, wir kommen zu der nächsten wirklich genialen neue Vorstellung, denn zwei Menschen oder zwei Künstler bzw. auch Künstlerinnen haben sich zusammengetan, die wirklich eine unwahrscheinlich enorme gute Stimme haben. Ja, so, und da zählt eben tatsächlich auch der Nino De Angelo dazu und sowie auch Marina Marx. Denn wenn zwei markantesten Stimmen im deutschsprachigen Poprock aufeinandertreffen und dabei die Sonne Italiens einfangen, entsteht mehr als nur ein Duett. Es entsteht ein Gefühl. Mit Bella Italia Amore präsentiert Nino De Angelo und Marina Marx einen modernen Italo-Pop-Song, der die Sehnsucht nach Leichtigkeit, Freiheit und echter Lebensfreude hörbar macht.

Und so, wie ich mir jetzt das nächste Coverbild tatsächlich mal anschaue, ja, wo ein smarter, junger Playboy, sage ich mir mal ganz einfach, ja, mit einem bezaubernden Lächeln und einem weit aufgeknöpften Hemd im Sand sitzt, und das am Strand. Da möchte ich jetzt auch gerne sein. Ja. Von Fans gewünscht, von sozialen Medien oder Media erzwungen. Nach tausenden Likes und hunderten Kommentaren wie unser Sommerhit 2026, ein Traumlied, sensationell auf Instagram, TikTok koppelt Monsano Makolo, Sempre Tu aus dem Album Jetzt oder Nie aus. Das offizielle Video ist seit dem 10. Mai auf YouTube online und bringt die Clonique Terra nach Deutschland. Italiens Feeling, großer Hook, sofortiger Ohrwurm. Ein 60-Sekunden-Snip unter Sempre Tu sammelt die erste Nacht über 295 Kommentare. Der Sound wurde adoptiert, bevor das Radio überhaupt starten konnte. Und wir haben ihn jetzt natürlich auch hier. Warum auch nicht? Viel Spaß mit ihm.

0: Ja, Sam Pritchard. Ja, und später geht's natürlich weiter mit ganz, ganz tollen Neuvorstellungen, die ich noch für euch später jetzt am Start habe. So, aber jetzt geht's dann natürlich los mit unseren Top 10 an diesem... Twirl
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0: Freitag, den 15. Mai 2026. Es war wieder spannend die ganze Woche und es war natürlich noch spannender, wenn es dem Ende zuging, am heute um 17 Uhr. Aber naja, die Karten sind gelegt und ja, wir starten jetzt tatsächlich mit dem Platz Nummer 10. In der letzten Woche ist er neu vorgestellt worden, Wochen in den Top 10 einmal, die höchste Position leider Gottes ist die 10 geworden diese Woche und die Wertungswoche ist 1 von 8. Das Ganze geht an Graziano mit dem neuen Song Neue Liebe, Neues Glück, hat in dieser Woche ganz, kann das jetzt stimmen, Moment, habe ich das richtig geschrieben da? Da muss ich nochmal eben ganz kurz schauen, bevor ich was Falsches erzähle. Nee, ganz genau. Er hat ganze 95 Votes erreicht.

0: Ja, wunderhübsch, schön, dass auch mal eine solche Stimme tatsächlich die Top 10 erreicht. Wir kommen zum Platz Nummer 9 in dieser Woche, aber in der Vorwoche war sie 8. Für sie ist ein Platz sie gesunken. Wochen in den Top 10 7-mal, höchste Position die 4 und die Wertungswoche ist 7 von 8. Also nächste Woche hat sie noch einmal, ihr könnt sie ihr Glück praktisch versuchen. Ja, nächste Woche könnte sie noch einmal dabei sein. Hier ist für sie Janine Frey mit Das ist deine Nacht. In dieser Woche mit einem Punkt mehr wie der Graziano, nämlich mit 96 Votes in dieser Woche.
1: Platz 9.

0: Ja, und ein guter alter Bekannter, der mal vor einer Zeit auch in den Top 10 war, hat es endlich mal wieder geschafft. Denn in der Vorwoche war er Platz 18. Ja, ganze 10 Plätze hat er jetzt wieder, oder besser gesagt, ja, ganz genau, ganze 10 Plätze hat er gewonnen. Wochen in den Top 10, viermal höchste Position, die 8 und die Wertungswoche ist 2 von 8. Das Ganze geht an. Nee, da habe ich, glaube ich, was, da habe ich auch was falsch geschrieben. Das ist genau umgekehrt. Ja, Wertungswochen sind 4 von 8 und die Top 10 zweimal. Da habe ich mich leider Gottes verschrieben. Ja, so, auf jeden Fall für euch Mario Marschall, mit der alle Frauen kriegt. Naja, okay, wenn das so ist. In dieser Woche mit ganzen 113 Votes.
1: Platz 8.

0: ja, solche Menschen soll es geben, die alle Frauen lieben, ne? Wir kommen zum Platz Nummer 7 in dieser Woche. In der Vorwoche war sie Platz 4. Für sie ging es ganze 3 Plätze nach unten. Wochen in den Top 10 dreimal. Höchste Position war mal die 4. Und die Wertungswoche ist ebenfalls 3 von 8. Das Ganze geht an Jasmin mit ihrem Titel Gänsehaut. In dieser Woche mit 121 Votes.
1: Platz 7.

0: Ja, aber so manchen Titel kriege ich auch eine Gänsehaut, muss ich langsam mal auch feststellen. Ja, und dann schicke ich mal ganz liebe Grüße zum Sven rüber, ja, der immer wieder fleißig hier zuhört. Und ich sage schon mal großes Dankeschön, dass ihr das jetzt tatsächlich auch das Voting-System bei von meiner Sache auch bei euch auf der Seite machen wollt. Vielen, vielen lieben Dank dafür. Wir kommen zum Platz Nummer 6, der ist unverändert, wie auch in der letzten Woche, da war sie auch Platz 6, Wochen in den Top 10 dreimal, die höchste Position die 6 und die Wertungswoche ist 3 von 8. Das Ganze geht an Michaela Birka mit Komm, geh mit mir den Weg der Zärtlichkeit, in dieser Woche mit 131 Votes.
1: Platz 6.

0: das hört sich doch mal richtig, richtig toll an, oder? Haha. So, wir kommen zum Platz Nummer 5. Auch der ist unverändert wie in der letzten Woche. Wochenende Top 10 dreimal, höchste Position die 5 und die Wertungswoche ist 3 von 8. Da er das hier so gnadenlos hier schafft, in den Top 10 zu bleiben, ja, lieber Chris Martin, meld dich mal bitte bei mir. Wir müssen uns unbedingt mal wiedersehen. Ja, und wenn du noch so ein bisschen wartest, ja, so ab dem Moment, wie ist das da jetzt? Das ist der 19. Juni. Ab den 26. tatsächlich kommt mein ganz neuer 2006er Song raus, der da heißt Und jetzt hörst du Radio. Es wäre schön, wenn wir beide uns da mal was drüber, ja, irgendwo auftreten könnten. So, hier, wie schon gesagt, Chris Martin mit seinem Titel Himmel und Hölle in dieser Woche mit ganzen 150 Votes.
1: Platz 5.

0: Ja, ein wirklich, wirklich richtig toller Titel von dir, mein lieber Chris Martin, muss ich schon ehrlich sagen. So, wir kommen zum Platz Nummer 4 in dieser Woche. In der Vorwoche waren sie Platz 3, somit ging es ein Platz nach unten. Wochen in den Top 10 dreimal, höchste Position die 2 und die Wertungswoche ist 3 von 8. Das Ganze geht an die Schützenjäger mit Off Armor ist Sommer. In dieser Woche mit ganzen 292 Votes.
1: Platz 4.

Jawohl, das war er. So, und wir kommen zu den aktuellen Top 3 an diesem Freitag, den 15. Mai 2026. Dabei haben wir jetzt eine kleine Sensation tatsächlich auf den dritten Platz. Denn in der Vorwoche war er dann auf dem Platz 23. Somit ging es ganze 20 Plätze nach oben. Wochen in den Top 10 das erste Mal. Die höchste Position mit heute die 3. Und die Wertungswoche ist mittlerweile schon 4 von 8. Also Halbzeit, noch früh genug. Er freut sich garantiert, dass er heute wieder markiert wird gleich. Ja, hier ist für euch Ingo Roberts mit Wir kaufen uns ein kleines Haus. Hat in dieser Woche ganze 314 Votes erreicht.

Oh, das ist Song überhaupt gar nicht drin. Ein ganz kleiner Moment, wir spielen mal eben kurz eine andere Neuvorstellung eben kurz an. Ja, hier ist für euch, ja, der Deutschland sucht den Superstar-Gewinner Manowin mit Merci on Me.

0: Stanley. Ja, da sind wir auch schon wieder. Mein Gott, wie konnte ich das übersehen? Ja, wie gesagt, auf den dritten Platz Ingo Roberts mit Wir kaufen uns ein kleines Haus.
1: Platz 3.

0: das, das wird ja schon eine ganze Zeit gemacht. Vielleicht ist das Haus auch schon mittlerweile fertig. Ich muss ihn mal antelefonieren und mal nachfragen, oder? So, wir kommen zum Platz Nummer 2 in dieser Woche. In der Vorwoche waren sie auch Platz 2, Wochen in den Top 10 dreimal. Die höchste Position die 2 und die Wertungswoche ist 3 von 8. Das Ganze geht an Anja und Chris und den Clown. Nein, so heißt ja der Titel eigentlich, ja. Das ist die alte Geschichte vom Clown. In dieser Woche mit ganzen 433 Votes.
1: Platz

0: wundervoller Titel, schöner Text dazu, der gemacht worden ist. Ich ziehe meinen Hut tatsächlich hoch, ja, für einen solchen tollen Song von der lieben Anja und dem lieben Chris. So, wir kommen zum Platz Nummer 1 in dieser Woche. Auch in der Vorwoche war er Platz 1. Wochen in den Top 10 dreimal, höchste Position die 1 und die Wertungswoche ist 3 von 8. Das Ganze geht an Brian Berger mit 25. Hochzeitstag, der am 26.04. war, von Claudia und Frank. In dieser Woche mit ganzen 439 Votes.
1: Platz 1.

Ja, wunderbar, wunderbar. Ich bedanke mich wieder für zahlreiches Mitwirken. Ja, dass wir das wieder mal tatsächlich auf den ersten Platz geschafft haben. Meine liebe, immer noch geliebte Frau Claudia, ja, die sagt auch großes Dankeschön von da oben, ganz weit oben im Himmel. Ja, und ich natürlich auch. Und ich freue mich, wenn ihr ab 20 Uhr wieder kräftig auf den Button drückt. Ja, so, jetzt geht es weiter mit der nächsten Neuvorstellung. Denn Freundschaft eines wertvollen Dinge oder wertvollsten Dinge im Leben. Und genau um diese Freundschaft geht es im Song. Du bist wie Musik für mich.

von Maria da Vinci und Alina Alexandra. Musikalisch bringen die beiden Sängerinnen zum Ausdruck, was sie als Freundschaft bedeutet und was sie beinhaltet. Füreinander da sein, sein Herz zu öffnen, die Höhen und Tiefen des Lebens teilen. Für die Musik zeichnet Martin Richard Isinger und Michael M. Korda und für den Text Iona Blum und Susanne Gärtner zur Produktion von Jörg Lambster. Im Song beschreiben beide Sängerinnen aber auch die Leichtigkeit und Ungezwungenheit einer Freundschaft. Einer Freundschaft, die das Leben bereichert und glücklicher macht. Und hierzu gibt es einen richtig tollen Song.

Jawohl, für alle Zeit. Das ist auch richtig schön, ja, dass die beiden so einen tollen Song gefunden haben, besser gesagt. So, wir kommen zu der nächsten wirklich richtig tollen Neuvorstellung. Ich habe es ja praktisch auch wirklich in jeder einzelnen, praktisch bei der ganzen Arbeit auch reingehört. Denn auch diese Sache finde ich richtig, richtig gut. Denn Joschwil feiert die Freundschaft. Huch, Joschwil plötzlich im Doppelpack? Was dahinter steckt, mit der neuen Single Freundschaft erzählt Joschwil eine Geschichte, die echter kaum sein könnte. Der Song ist mehr als nur Musik, er ist ein persönliches Statement über eine Verbindung, die seit über 20 Jahren trägt. Es geht um die Freundschaft zwischen Frontmann Joscha und seinem Gitarristen Diamond. Gemeinsam standen die beiden nur unzählige Male auf der Bühne, sondern haben auch abseits von viele Predigen Erlebnisse geteilt. Endlose Fahrten über die Autobahnen, längere Nächte, Auftritte und kleine private Feiern, bis hin zum größten Festivals, TV-Shows, Support-Tourneen. Sie hielten zusammen, egal was kam. Ja, und hier ist sie jetzt, das Duett Freundschaft mit Joschwil.

Freundschaft zählt ganz, ganz, ganz, ganz viel, ja. Und so eine habe ich mittlerweile auch, ja, persönlich sogar, ja. Und hier habe ich wieder mal auch noch einen ganz besonderen Song. Also bitte einmal richtig genau zuhören. Denn im Rahmen der Merci Cherie Jubiläumskampagne erscheint eine wunderschöne neue Version von Lea. Sie verleiht dem ESC-Klassiker den modernen, zeitgemäßen Sound und eröffnet für eine neue Generation. Die Veröffentlichung fällt mit dem ESC zusammengekrönt von der ersten Live-Performance in der offiziellen TV-Countdown-Show vor dem ESC-Finale. Eine Hommage an Udo Jürgens.

Ja, das ist ein sehr bedächtiges Lied, ja. Und was wieder den ESC dieses Jahr anbelangt, ja. Sarah Engels ist auch mit dabei. Aber wer weiß, wie sie dann nachher abschneidet oder was, weiß ich nicht, ja. Ob Deutschland überhaupt nochmal die Chance bekommt, da irgendwie mit dabei zu sein. Ich weiß es echt nicht. So, wir machen jetzt hier weiter mit ihr. Und zwar mit der ganz, ganz lieben Marie Sterner. Und sie besingt uns was vom Wolke 7.

Jawohl, und hier geht's jetzt weiter mit ihm, denn DJ Greg, Dance Baby Dance Dance Dance. Mit Dance Baby Dance Dance Dance veröffentlicht DJ Greg einen energiegeladenen Disco-Fox mit sommerlichen Latin-Dance-Vibes, der sofort zum Tanzen einlädt. Der Song verbindet moderne Beats mit warmen rhythmischen Sounds, ja, und sorgt vom ersten Moment an für ausgelassene Stimmung. Ja, und wenn man eine solche Musik hört, dann hat man tatsächlich auch eine Stimmung. Und hier ist sie.

Ja, da geht ganz schön die Post ab und das um 19.36 Uhr. Wir kommen zum Frank Sommer, denn der veröffentlicht mit Deine Augen strahlen wie zwei Sterne seine neue Single über das Label Fiesta Records und präsentiert damit einen gefühlvollen Liebessong voller Leidenschaft und Romantik. Der Text stammt aus der Feder von Olaf Stube und Christian Daum. Produziert wurde der Titel im FW Musikstudio von Michael Fischer. Und hier ist er, Frank Sommer. Deine Augen strahlen wie zwei Sterne.

Jawohl, jetzt kommt für euch Jeremont oder Jerome Weinert, denn der startet das nächste Kapitel und das nicht leise, sondern mit einem Song, der nach Sommer, Leichtigkeit und großen Gefühlen klingt. Mit Lass mich wieder fühlen veröffentlicht der bekannte Kreator, Schauspieler und Entertainer seinen ersten offiziellen Single und macht damit den Schritt in die Musikwelt. Der Track verbindet modernen Popschlager und treibende Latin-Vibes und trifft genau den Sound, der zwischen TikTok, Streaming, Playlists und Radio gleichermaßen funktionieren. Ja, hier ist es mit Lass es mich wieder fühlen.

Nee, nee, nee, nee, du gehst hier nicht raus, du bleibst hier. Ja, geht doch bis 20 Uhr. Genau. So, mit der Single, sie sagt nur, zeigt Christian Anders einen modernen Schlager, der dazu einlädt, den Alltag zu entfliehen und das Leben intensiver zu erleben, mehr zu spüren und mehr zu fühlen. Im Mittelpunkt steht dieses besondere Gefühl von Freiheit und Zweisamkeit, einfach den Moment genießen, nur er und sie. Der Song vermittelt Leichtigkeit und Zuversicht und erinnert daran, wie wichtig es ist, im Leben bewusst zu leben.

Jawohl, und hier habe ich jetzt sie, denn am 15.05.2026 erscheint die neue Single Cinderella von Ella Endlich. Mit dem Wort Cinderella zu spielen hat mir und meinem Produzenten Joachim Wolf im Studio so viel Spaß gemacht. Wir dachten, es wäre an der Zeit, mit einem Augenzwinkern einen modernen Song an der Seite meines Märchenklassikers Küss mich, halt mich, lieb mich zu stellen. So Ella. In der aktuellen Single veröffentlicht Ella endlich die Türen zu einem klangreichen, in der Realität und Fantasie sanft ineinander fließend. Irgendwo zwischen tausend gibt es einen. Irgendwo zwischen Aufregung und Hoffnung wartet eine Kuss, der allerdings verändert oder alles sogar verändert. Und hier ist sie, Cinderella von Ella endlich.

Ja, und jetzt kommen wir zu der letzten Neuvorstellung für heute, denn nach ihrer erfolgreichen Single Tu es einfach nochmal legt Elvira jetzt mit dem MF Fox Mix des einzigartigen Titels eine Schippe oben drauf. Der Song erzählt von zwei Menschen, von Vertrauen, Nähe und der Gewissheit, dass es lohnt, für die Liebe immer den Mut aufzubringen und sie neu zu erleben.

Ja, sie steht im Stau und kommt nicht weiter. Und ich sage auch tschüss, bye bye. Wünsche euch allen ein richtig tolles Wochenende. Vor allen Dingen bleibt gesund. Ja, ich versuche es auf jeden Fall auch. Ja, jetzt geht es wieder zu meiner besseren Hälfte. Ich sage tschüss, bye bye. Ich hoffe, es hat euch heute wieder sehr, sehr gut gefallen. Und ich freue mich, wenn ihr am 22.05.2026 um die gleiche Uhrzeit, gleiche Welle wieder einschaltet. Und jetzt gleich geben wir ab wieder zu den angeschlossenen Stationen einzeln, ja, und wünschen natürlich den Nachfolgenden um 20 Uhr ganz viel Spaß und ebenfalls genauso gute Unterhaltung, wie ich sie hatte. In dem Moment sage ich jetzt tschüss, bye bye und viel Spaß bei den anderen Stationen.

Lemonade ist mit Only You hier im Chaosfunk. Jetzt drehen wir ein bisschen auf die nächste Band startete ihre Karriere als YouTube-Stars, bevor sie mit der One Direction auf Tour ging und die Welt eroberten. Hier sind 5 Seconds of Summer mit She Looks So Perfect.

0: Jetzt hab ich meinen Einsatz verpasst. Aber jetzt hab ich auch einen richtigen Regler oben. Das war vorher Skilux So Perfect von Five Seconds of Summer. Hab ich den gleichen Fehler eben nochmal gemacht. Kleiner Fan fängt dazu, die Jungs, oft Five Source genannt, wurden mit diesem Song zur ersten australischen Band seit 14 Jahren, die einen Nummer 1 Hit in Großbritannien landeten. Vom Rockpop wechselten wir zu Weekend Mode. René Rodriguez und Niels van Gogh, wusstet ihr, dass der DJ Niels van Gogh 1998 einen Riesenhit hatte? Sein Track Pulverturm wurde zur inoffiziellen Hymne der Love Parade und war mit über 20.000 Einheiten die meistverkaufte Vinylplatte des Jahres in Deutschland. Und jetzt ein absoluter Klassiker, der war damals ein gewagter Schritt, der erste Song der Band mit ihrem neuen Sänger Sammy Hagar. Wir sind Van Halen mit Why Can't This Be Love?
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Why can't this be love? Ein Meilenstein für Van Halen. Der Song half 1986 dem Album 5150 direkt auf Platz 1 zu schießen. Der Albumtitel 5150 war übrigens der Name von Eddie Van Halens Heimstudio. Und das wiederum ist der kalifornische Polizeicode für eine geistig instabile Person. Wir bleiben in den 90ern, aber wechseln das Genre. Hier ist ein deutsches Eurodance-Projekt, das damals die Charts dominierte. Hier ist Culture Beat mit Ronde Wuss.

Das war Rendezvous von Culture Beat aus dem Jahre 1998. Culture Beat war ein deutsches Projekt, gegründet 1989 in Darmstadt. Ihre größten Hit war ihren größten Hit, Mr. Wayne, hatten sie 1993. Der Song war in 13 Ländern auf Platz 1. Tragischerweise starb der Gründer Thorsten Fenzlau nur wenige Monate später bei einem Autounfall. Als nächstes hören wir einen Künstler, der uns allen durch One Direction bekannt wurde und uns leider viel zu früh verlassen hat. Hier ist Liam Payne zusammen mit Jay Balvin. Familiär.

Liam Payne and J Balvin mit Familia. Kleiner Funfact zu Liam Payne. In der Band One Direction galt er als der Vernünftige und bekam von seinen Bandkollegen den Spitznamen Daddy Directioner. Wir machen weiter mit einem ganz anderen Sound. Jetzt gibt es einen Hauch von Retro-Jazz und Swing. Hier sind die niederländischen Sängerin Caro Emerald mit Back It Up.

Back It Up von Caro Emerald. Wusstet ihr, dass dieser Song 2009 ihre absolute Debütsingle war? Sie wurde quasi über Nacht berühmt, nachdem sie eine Demo für einen anderen Künstler einsang. Die Produzenten fanden ihre Stimme aber so einzigartig, dass sie den Song direkt mit ihr veröffentlichen. Von diesem entspannten Swing wechseln wir jetzt auf die Rennstrecke. Der nächste Track wurde 2004 durch das Videospiel Need for Speed Underground 2 weltbekannt. Hier sind Proper 50 Naughty mit Fascination.

Fascination von Proper 50 Naughty. Das war pures 2000er Jahre Feeling hier im Chaosfunk. Der nächste Song ist eine ganz besondere Kollaboration, die es nur in Deutschland gab. Die US-Band Dashboard Confessional hat sich für die deutsche Version ihres Songs Stolen, die Sängerin einer sehr bekannten deutschen Band, geholt. Hier ist Dashboard Confessional featuring Eva von Juli.

Stolen. Eine Gänsehautnummer von Dashboard Confessional und Eva Priegel, der Stimme von Juli. Dashboard Confessional ist eigentlich das Soloprojekt von des Sängers Chris Caraba, der für seine emotionalen Emo-Hymnen bekannt ist. Jetzt wird's wieder absolut tanzbar. Ein Song, den David Guetta ursprünglich als traurige Klavierballade geschrieben hatte. Zum Glück hat er ihn an Usher geschickt, der das Potenzial direkt erkannte. Hier sind Without You.

0: Der Titel ist so schnell zu Ende.
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0: David Guetta und Usher mit Without You. Ein Riesenhit aus dem Jahr 2011, der in Deutschland wochenlang auf Platz 1 stand. Wir bleiben bei den großen Produzenten. Der nächste Song wurde im deutschen Fernsehen als einer der offiziellen Songs zur Fußball-Weltmeisterschaft 2010 in Südafrika bekannt. Hier ist Timbaland zusammen mit One Republic Marching On.

Marching On von Timbaland und One Republic. Ein Song, der sofort an den WM-Sommer 2010 erinnert. Als nächstes gibt es einen echten Sommerhit aus der Türkei, der auch in Deutschland rauf und runter lief. Das Duett von 1998 war der Durchbruch von Mustafa Sandal, aber auch für seine Gesangspartnerin, die ihr alle kennen dürftet. Die spätere Viva-Moderatorin Gülcan. Hier ist Aya Benzer.

Aya Benze von Mustafa Sandal featuring Gülcan, ein Klassiker, der sofort Urlaubsstimmung verbreitet. Wir bleiben international, der nächste Song ist ein Cover, das aber fast bekannter wurde als das Original. Die dänische Band Outlandish nahm sich 2002 ein Hit des algerischen Sängers Khaled vor. Entschuldigung. Übersetzte ihn teilweise ins Englische und fügte Hip-Hop-Parts hinzu. Hier ist Aisha.

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Outlandish mit Aja. Fun Fact: Das Original von Khaled aus dem Jahr 1996 wurde komplett auf Französisch und Arabisch gesungen. Die englischen Strophen, die wir alle kennen, wurden von Outlandish neu dazugeschrieben. Jetzt zu einem deutschen R&B-Duo, das uns 2007 einen riesigen Ohrwurm beschert hat. Auch das hier ist eine Coverversion, und zwar vom italienischen Hit Laura Concier oder so ähnlich von Neck. Hier ist Rap Soul mit Laura.

Rapsoul mit Laura. Ein perfektes Beispiel dafür, wie gut eine deutsche Coverversion funktionieren kann. Wir bleiben bei Gänsehautstimmen. Die nächste Künstlerin stammt aus Norwegen und war früher Teil des Duos M2M. Als Solokünstlerin schaffte sie 2019 mit diesem Song ihren Durchbruch in ganz Europa und landete in Deutschland auf Platz 1. Hier ist Merit Larsen. If a song called Get Me You.

If a song called Get Me You von der wunderbaren Merritt Larsen. Was für ein Ohrwurm. Jetzt reisen wir zurück. Jetzt reisen wir zurück nach Irland ins Jahr 1992. Na klar, so weit sind wir noch nicht. Das war 1992. So, das war. Der geht jetzt. Der geht. Ja. Wie machen wir weiter? Das war der allererste Single. Was, jetzt hab ich schon... Ja, Brain Afka. Ah, da sind wir. Das war der allererste Single der Cranberries. Witzigerweise floppte der Song zuerst und wurde erst 2 Jahre später nach dem Erfolg ihrer zweiten Single Lyncher ein Welthit. Hier ist Dreams.

The Cranberries mit A Dreams. Zeitloser Song. Kaum zu glauben, dass die Welt erst einen zweiten Anlauf verbrauchte, um zu erkennen, was für ein Hit das ist. Jetzt kommt der Boss persönlich. Ein ganz früher Song von Bruce Springsteen. Den kann ich immer nie aussprechen. Aus dem Jahr 1973. Angeblich fehlte dem Plattenlabel damals noch ein Radiohit für das Album. Also ging Springsteen nach Hause und schrieb diesen Song. Und Blinded by the Light in derselben Nacht. Hier ist Spirit in the Night.

Spirit in the Night. Der junge Bruce Springsteen. Man hört diese unglaubliche Energie schon auf seinem Debütalbum. So, jetzt brauchen wir einen kleinen Stimmungswechsel. Ich weiß. Wir haben erst Anfang November, aber der nächste Song ist ein Sommerhit, der sich als Weihnachtssong tarnt. Es ist ein Cover des 80er-Hits Warmers à la Bleier, gesungen von einer deutschen Castingband. Hier ist Before mit Happy Holiday.

Und kleine Information zwischendurch an die ganzen Radios. Da ich in knapp 20 Radios live bin, lohnt es sich nicht. Wird für mich zu stressig. 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

Happy Holiday von B4. Die Band wurde 2007 auf Super RTL gecastet und war damals ein Riesenphänomen. Vom Urlaubsgeld kommen wir jetzt direkt zu den Rechnungen. Der nächste Künstler war schon ein erfolgreicher Songwriter für Stars wie Nicki Minaj, bevor er 2015 mit diesem Song seinen eigenen Welthit landete. Hier ist Lunch Money Labis mit Bills.

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Lunch Money Ladies, ein Song, bei dem man einfach mitsingen muss, auch wenn das Thema eher nervig ist. Wir kommen jetzt zu einer absoluten Hymne, ein Meilenstein des Trance-Genres, ursprünglich aus dem Jahr 1994. Wir hören die 2009er Version dieses Klassikers vom deutschen Star-DJ Paul van Dyk. Hier ist For an Angel.

Paul van Dijk mit For an Angel. Knopf, so. Ein Track, der auch nach über 25 Jahren noch Gänsehaut verursacht. Jetzt machen wir wieder einen harten Schnitt und kommen zum deutschen Schlager. Ja, das nächste Lied sang Andrea Jürgens 1977 als 10-jähriger Kinderstar. Das Thema war damals ein absolutes Tabu im Schlager, die Gefühle eines Scheidungskindes. Hier ist Und dabei liebe ich euch beide.

Andrea Jürgens mit einem sehr bewegten Schlagerklassiker. Kaum vorstellbar, dass sie das mit nur 10 Jahren gesungen hat. Vom deutschen Schlager geht es jetzt nach Kanada zu einer Band mit einem sehr seltsamen Namen. Dieser Song ist berühmt für seinen unglaublichen Sprechgesang. Witzigerweise wurde der Text ursprünglich als langsame Folkballade geschrieben. Hier sind die Baronex Ladies mit One a Week.

One Week von den Baroneck Ladies. Man braucht gefühlt 3 Lungenflügel, um den Text mitzurappen. Wir bleiben bei elektronischer Musik, diesmal aus Deutschland. Ein Techno-Klassiker aus dem Jahr 1999. Das markante Vocal-Sample When I Rock stammt übrigens aus dem alten Hip-Hop-Track und wurde von niemandem geringerem als dem Rapper Nash gesprochen. Hier ist Elektrochemie LK mit When I Rock.

When I Rock. Von Elektrochemie LK. Ein Brett aus den späten 90ern. Wir kommen jetzt zu einer Band, die sich leider aufgelöst hat. Uns aber viele Hits beschert hat. Frontman Samu Haber schrieb diesen Song über eine Trennung, bei der er absichtlich der Bösewicht sein wollte, damit es der anderen Person leichter fällt, ihn zu hassen und loszulassen. Hier sind Song sein sollte, der sich selbst nicht ernst nimmt. Hier ist Let's Get Rocket.

Let's get the rocket. Von Def Leppard. Hier im Chaosfunk. Pure Rockenergie aus den 90ern. Wir kommen zu einer der größten Soul-Hymnen aller Zeiten. Das Original ist von Marvin Gaye. Und

Titan or Mountain High Enough. Was für ein Klassiker. Mir ist sogar passiert, einen Remix hier reinzuschmeißen. Sowas aber auch. Aber wir kommen langsam zum Ende der Sendung. Und ich weiß, es ist erst Anfang November. Aber diesen Song müssen wir spielen. Chris Rea schrieb ihn schon 1978, als er pleite in London festsaß und seine Frau ihn mit einem alten Mini abholen musste. Eine 8-stündige Fahrt im Schnee, bei der ihm die Idee zu diesem Lied kam. Hier ist Driving Home for Christmas.

Chris Rea mit Driving Home for Christmas. Ich hoffe, ihr seid mir für die frühe Weihnachtsstimmung nicht böse, aber die Geschichte dahinter ist einfach zu gut. Und mit diesem Klassiker sind wir auch schon am Ende für heute. Das war's für diese Woche mit Chaosfunk. Ich hoffe, euch hat die bunte Mischung gefallen. Mein Name ist René und ich wünsche euch noch einen entspannten Restsonntag. Bleibt gesund, bis zum nächsten Mal. Macht's gut. Ich bin raus. Ciao.

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3: Willkommen zurück beim Chaosfunk. Eigentlich wollten wir uns schon gemeinsam auf den musikalischen Roadtrip machen. Aber da hat es mich gesundheitlich komplett aus der Kurve getragen und ich musste die Sendung kurzfristig absagen. In den 2 Wochen danach kam dann noch das echte Leben mit ein paar privaten Engpässen dazu. Deshalb blieb das Studio leider dunkel. Ich finde, ihr habt ein Recht darauf zu wissen, warum hier plötzlich Funkstille war. Radio lebt von Vertrauen und Transparenz gehört für mich einfach dazu. Den Roadtrip habe ich erstmal auf den Parkplatz gestellt. Der kommt wieder, aber zu einem späteren Zeitpunkt, wenn Kopf und Kalender wieder freie Fahrt haben. Heute geht es dafür um etwas, das uns alle mindestens genauso beschäftigt wie jede Autobahn. Das, was im Kopf und Herz passiert. Willkommen zur neuen Ausgabe Herzfunk im Chaosfunk. Zwischen Love-Songs und Trennungslied, zwischen Herzklopfen und Herzpflaster. Also Lautstärke rauf, Herz auf Empfang und wir starten in diesen Herzfunkabend.

Das sind die Songs, die für Momente, in denen man sich fragt, wie kann sich eine Person gleichzeitig so vertraut und so neu anfühlen? Love Songs können kitschig sein, klar. Aber manchmal treffen sie genau den Punkt, den man selber nicht in Worte fassen kann. Wenn dir gerade jemand einfällt, während du das hier hörst, willkommen im Herzfunk. Du bist mitten im Thema.

wenn Alltag reinkommt, Erwartungen und Unsicherheiten. Man redet aneinander vorbei, checkt Nachrichten doppelt, fragt sich, bin ich genug? Bin ich zu viel? Genau da bleiben wir jetzt. Bei den Songs für all diese Zwischenräume. Wo Liebe nicht mehr nur rosa-rot ist.

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Trennungen sind wie ein Notstopp auf der Autobahn. Du stehst plötzlich, die Welt rauscht weiter. Und im Bauch fährt ein ganz anderer Film. Wenn du gerade mittendrin steckst, du bist nicht allein. Und diese Songs wissen ziemlich genau, wie sich das anfühlt. 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

Lieder tun weh, aber genau deshalb lässt man sie laufen, weil sie aussprechen, wofür man selbst gerade keine Worte hat. Wenn dir heute jemand fehlt, atme. Du musst heute nichts entscheiden, du darfst einfach nur fühlen.

Und irgendwann, nicht heute, nicht morgen, aber irgendwann merkst du, der Schmerz ist noch da, aber er bestimmt nicht mehr jeden Atemzug. Dann kommt dann diese leise Idee von Neuanfang, von vielleicht wird es anders, vielleicht wird es besser, vielleicht fange ich bei mir an. Genau für diesen Moment ist unser letzter Block. Herzreset, Neustart, neue Kapitel. 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

0: Wir rollen langsam auf die emotionale Ausfahrt zu. Motor aus, Herz an. Heute sind wir einmal quer durchs Herz gefahren. Vom Kribbeln bis zum Neuanfang. Und wenn du jetzt Lust hast, weiterzufahren, nächste Woche wartet unser großer Roadtrip-Abend. Geschichten, Musik, Gefühl. Alles, was man für eine lange Strecke braucht. Also schnapp dir dein Kopfkino, tank ein bisschen Sehnsucht und sei dabei, wenn wir die nächste Etappe starten. Das war Herzfunk im Chaosfunk. Ich bin René und jetzt kommt ein Song, der schon leise zeigt, wohin's weitergeht.
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